ist ja nicht so, dass wir Sie im Zweifel lassen möchten darüber, was hier gespielt wird. Out of Limbo trifft allegorischen Voodoo-Mann, aufgeschraubt in zwei X-Mädchen und zwei Kreisemädchen. Auf dem Weg zu den Metallbergen im Nebel der Baganda Guadalupe herein schreiten die Königinnen des Wassers. Die Stille, Konkurrent zu den Tönen, perlt die Blätter entlang, fliegen nach der Störung zum nächsten Blätterdach. Es entknospet sich eine eigentürige Atmosphäre. Die Spiralen aufzusaugen, in der Nachtsendung geladen. Klickernd entlädt sich die Spannung, uns noch vertraut, von drei an beginnen. Schmetternd eine gute Eule schreit, an die Dinge abzuwenden, die wir nicht wollen. Räder drehen sich Richtung Sterne und reisen nach Sanukiki, um sich im Frieden dem Tau, Bergwerkgrün nach innen leuchtend, anzublicken. Ornamentberge symmetrisch ins Gras laufend, in der Bewegung der CC.

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0: Hallo und willkommen bei Bauhaus FM mit unserer Sondersendung Flurfunk. Heute sind wir hier auf dem Campus, also vor der, im Hauptgebäude vor der M18 zu finden. Man kann uns also hier auch live hören und besuchen, aber auch willkommen zu allen, für alle Hörer bei Radio Lotte, die jetzt mit uns da sind. Wir hier, das sind Simon Frisch
1: und Nathalie Singer.
0: Und an den Reglern ist schon okay. Und DJ, der heute für die Musik verantwortlich ist, die nächsten 1,5 Stunden. Wir erwarten auch Gäste. Simon, du kannst uns sagen, wer heute kommt?
1: Ja, es werden heute Mitarbeitende der Universität kommen aus dem Bereich, den man normalerweise Gewährleistung nennt oder Technik und Verwaltung aus dem Servicebereich, also die dafür sorgen, dass hier alles läuft im Hintergrund, manchmal im Vordergrund oder im Nebengrund. Das sind Christian Kästner, Romy Weinhold, Ulfried Herrmann und Max Merkel, Christian Kästner aus dem International Office, Romy Weinhold aus der Öffentlichkeitsarbeit der Fakultät Kunst und Gestaltung, Ulfried Herrmann aus dem SCT, aus dem also IT-Bereich Center und Max Merkel, Veranstaltungsmanagement.
0: Ja, und heute haben wir eine ganz besondere Sendung, Kummerkasten. Also eigentlich Montag bis Freitag immer von 1 bis 3 ist der Kummerkasten hier auf Sendung. Was es damit auf sich hat, erklären wir euch jetzt auch noch mal kurz. Also neben uns, das sieht man jetzt im Radio natürlich nicht, haben wir eine ganz tolle Installation von Konstantin Schoser. Da werden jetzt im Laufe der Zeit Kummer, Sorgen, Wünsche der Mitarbeitenden, der Studierenden der Bauhaus-Universität ausgedruckt, ja,
1: genau. Die kommen wie auf so einem Kassenband hier in so eine Kiste rein, also das ist tatsächlich eine Art, wie so ein Ticker, wie früher so, wie hieß es, Morse, wie so ein, in so eine Kiste rein, also das ist tatsächlich eine Art, wie so ein Ticker, wie früher so, wie hieß es, Morse, wie so ein Live-Ticker.
0: Stimmt.

0: rotieren. Ne? Jeden Tag haben wir andere Statusgruppen.
1: Mhm. Wir hatten gestern Studierende hier, heute eben aus dem Bereich Service, Infrastruktur, Verwaltung, wie dieser Bereich genannt wird. Morgen haben wir Leute aus dem akademischen Mittelbau zu Gast und am Donnerstag Professorinnen und Professoren, mit denen wir die eingereichten Kummereingänge besprechen wollen. Wir nehmen die sehr ernst. Für uns ist das eine sehr interessante Situation. Ich als Vizepräsident für Lehre und Lernen habe ja eine Verantwortungsposition und merke, gestern habe ich schon gemerkt, wir werden das nachher auch nochmal thematisieren, dass wir da in sehr unterschiedlichen Rollen auftreten müssen und immer wieder gefordert sind zu sagen, ja, wir müssen nicht immer gleich antworten, aber es ist sehr wichtig, das zur Kenntnis zu nehmen.
0: Ja, genau, und eigentlich zuzuhören. Ne? Wir sind eigentlich da, um so zuzuhören und das, was eben vielleicht hier manchmal nicht gesagt war oder nur unter versteckten, ne, oder hinter verschlossenen Vorhängen oder so gesagt wurde, auch eben öffentlich zu besprechen und die Transparenz damit irgendwie zu gewährleisten, ne? Dass wir unsere Herzen öffnen können. Ein sehr schönes Format gestern war wirklich wunderbar, mit den Studierenden zu plaudern und zu reden und auch zu sehen, was sie beschäftigt. Ne?
1: Absolut, ja.
0: Okay, bevor wir jetzt noch mal ein bisschen Musik haben mit Schon gut, vielleicht kurz noch zu dem Programm, was uns dann ab Donnerstag erwartet. Der Flurfunk als Radioprogramm zu Summary 2026 startet Donnerstag und geht dann durchgängig bis Samstagabend um 6. Wie gesagt, auch auf dem Campus und überall sind auch kleine Radios auf in Universitätsgelände und in den Fluren, eben Flurfunk, verteilt. Da kann man also überall reinhören. Oder natürlich eben über 106,6 oder bei Bauhaus FM im Stream. Und was uns erwartet in diesen von Donnerstag bis Samstag, vielleicht ein kurzes schon mal, um Lust zu machen, vorbeizukommen oder reinzuschalten. Natürlich am Donnerstag wird die Summary hier eröffnet, da werden wir live übertragen von dem Universitätsgelände. Die Reden, die Einleitungsreden werden live übertragen und wir werden auch, ja, ein bisschen unterwegs sein auf dem Campus und reinhören, was hier alles so passiert. Mhm. Am Freitag geht es dann auch mit alle zur Summary. Das sind auch Interviews mit Angehörigen der Bauhaus-Universität, die Medienstudierenden im Vorfeld geführt haben. Also auch eine Art Kummerkasten. Da bin ich auch sehr gespannt, was wir da zu hören bekommen.
1: Oh ja.
0: Genau, und dann geht es ab 12 Uhr mit den Performance los. Also wir beschäftigen uns mit Kommunikation jenseits des Hörbaren und des Menschlichen, was wir vielleicht hier im Radio machen, mit Tieren und unserer Umwelt. Dann haben wir noch verschiedene andere Performances. Genau, ich werde also Chor und Kollektiv, das ist im Stadtraum verteilt, da hören wir dann Chöre, auch unter anderem den Foxy Chor Weimar, zusammen mit Studierenden des Fachmoduls um 6, das fängt am Brunnen am Frauenplan an, vielleicht woanders, weil gerade auch das Fest, das Weinfest da stattfindet, das können wir nochmal ansagen. Und dann haben wir ab 7 Uhr eher so Schwerpunkte, also Radio im Krieg und im Frieden und Piratenradio und Resistance Radio, das sind Themen, die uns dieses Semester sehr beschäftigt haben. Was ist, wenn unsere digitale Kommunikation ausfällt? Wie können wir dann überhaupt noch kommunizieren? Welche Rolle spielen Medien und Kommunikation in Krisengebieten, in Kriegsgebieten? Wie sieht es in Deutschland bei uns aus? Und dazu sind verschiedene Beiträge entstanden und die fangen dann ab 7 Uhr an. Und Samstag geht es auch weiter. Enden tun wir dann mit einem Schwerpunkt zum Sonic Feminismus, also zu Fragen der Gleichstellung, der Diversität. In Bezug auf Sound. Ja, ich freue mich, wenn ihr reinhört und wenn sie reinhören und oder uns auf dem Campus besuchen und an den vielen auch performativen Sachen teilnimmt. Gut, aber jetzt glaube ich genug geredet. Jetzt hören wir nochmal Musik und um 13.30 Uhr sind dann hoffentlich unsere Gäste da, mit denen wir dann in den Kummerkasten einsteigen. Danke.
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0: 18. Jahr an der Bauhaus-Uni und freue mich, heute hier sein zu dürfen.
1: Hallo, ich bin der Max Merkel. Ich bin bei der Universitätskommunikation Veranstaltungsmanagement und bin, um ehrlich zu sein, seit 2005 an der Uni mit kurzer Unterbrechung, mal also am Anfang anfänglich als Studierender und jetzt als Mitarbeiter.
0: Länger als ich.
2: Hallo, ich bin Christian Kästner. Ich leite das Dezernat Internationale Beziehungen oder vielleicht International Office, ist glaube ich bekannter als Begriff. Ich bin schon ganz lange an dieser Universität. Ich habe 2001 das erste Mal hier unterrichtet und in meiner jetzigen Funktion bin ich seit 13 Jahren tätig. 12.
3: Wow. Hallo, mein Name ist Ulfried Herrmann. Ich bin direkt nach der Wende zum Studium an diese Uni gekommen, habe das auch hier abgeschlossen. Also ich habe Architektur studiert. Nach einigen Drehungen in der Biografie bin ich dann 2012 wieder an die Uni gekommen und ich habe einen ziemlich coolen Job. Ich bin zuständig für den technischen Part der Webseite unserer Uni.
4: Sehr cool. Herzlich willkommen in unserer Runde. Wir haben hier den Kummerkasten aufgestellt. Der läuft hier neben uns wie so ein Ticker, wie so ein Börsenticker, und da kommen börsentäglich neue Kümmernisse rein. Diese Kümmernisse sind alle Kummermeldungen, die sind alle anonymisiert, aber es sind echter Kummer der Leute an unserer Bauhaus-Universität beschäftigt. Wir haben im Laufe der letzten 2 Wochen eine Kampagne gestartet, wo wir darum gebeten haben, uns euren und ihren Kummer mitzuteilen, einzureichen. Es gibt analoge Kummer-Einreichungskästen, es gibt digitale Kummer-Einreichungskästen. Wir nennen das Kummer, das verniedlicht das Ganze vielleicht ein bisschen, aber die Idee ist doch eine ernste Angelegenheit. Wir sind in den letzten Monaten an der Bauhaus-Universität in verschiedene Gespräche gekommen und vor allem darüber, wie wenig wir miteinander sprechen, wie, wo an welchen Stellen Kommunikation nicht stattfindet, wo Informationen nicht geteilt werden, insbesondere eben auch das Thema Transparenz. Intransparenz war ein großes Thema. Und Nathalie und ich sind im Verlauf eines Senats, weiß ich, nochmal auf die Idee gekommen zu sagen, wäre nicht das Radio, wäre nicht ein Universitätsradio, wäre nicht ein Radio so etwas, wo man senden kann, also wo man Informationen oder Kummer oder Inhalte senden kann. Und so ist dann über die letzte Format entstanden, wo wir gesagt haben, da können wir in Austausch kommen und teilhaben lassen. Und das war ganz interessant, wir sind heute in Folge 2, gestern mit den Studierenden. Also die Sachen zu lesen, die eingereicht werden, das ist eine interessante Erfahrung. Das zu nehmen und das zu hören und das erstmal auszuhalten, nicht gleich Lösungen zu finden, nicht gleich wegzubügeln, nicht gleich einzuordnen, sondern darum geht es, dass wir überhaupt den Kummer, die Sorgen, die wir uns alle machen, zu Gehör bringen.
5: Und danke auch Romy und die ganze UK an der Stelle für diese Verbreitung, dass wir heute so viele von diesen Kummer und Sorgen, manche auch lustige, ne? Nicht zu Angst haben, dass es also zu ernst wird hier, bei uns haben. Wir machen das jetzt so, dass wir jetzt eben euch ziehen lassen. Ihr zitiert sozusagen den Kummer, den anonymen Kummer, und könnt dann offen dazu diskutieren. Wir haben auch eine Kurzstatement-Runde, da würde ich euch bitten, dann einfach nur kurz die erste spontane Intuition dazu sagen. Das sind vielleicht keine Sätze, über die man jetzt eine Stunde philosophieren kann, aber die eben trotzdem Teil der Einreichung waren. Genau, und dann haben wir auch noch DJ Shongut mit uns, der immer dafür sorgen wird, dass wir noch ein paar musikalische Pausen haben und durchatmen können, Zigaretten rauchen und trinken. Das so zu heute. Ich würde sagen, wir ziehen gleich mal, ja, oder? Wir ziehen gleich mal. Wer will anfangen? Homie?

0: tragende Säule unseres Lehrbetriebes nun von diesen Kürzungen unter Umständen betroffen ist. Und natürlich macht es sehr traurig, wenn man weiß, dass ganze Familien und deren finanzielle Situation und Ausgestaltung da dranhängen. Mich betrübt das sehr.
1: Vielleicht nur gestern hatten wir ja die Studierenden da, also ihr könnt euch auch noch dazu äußern. Die Sorge war auch, also wir haben auch schon was gezogen bei den Studierenden, auch wo es um Hiwi-Stellen geht, und die Sorge genauso bei den Hiwis, ne? Und den Studierenden, dass sie eben ihre Arbeitsgrundlage gar nicht mehr haben werden. So, also betrifft wohl verschiedene schwächere Statusgruppen. So. Habt ihr noch irgendwie eine, genau?
2: Ja, dazu?
1: Dazu, ja.
3: Die Antwort ist unmöglich umfassend zu geben, aber ich glaube, die Augen offen zu halten nach Wegen, die vielleicht in Frage kommen, wenn die Situation sich verschärft, wäre, glaube ich, nicht schlecht. Wenn die Stelle erhalten bleibt, umso besser. Aber Alternativen parat halten wäre eine Empfehlung, die ich jetzt an der Stelle geben würde.
4: Ich finde es auch wirklich tragisch. Noch dazu, wo ja schon sehr lange über die Prekarität, also dieser Stellen in der Hochschullandschaft, auch ohne finanzielle Nöte gesprochen wurde. Und wir da ja auch auf Gesetze warten, auf Bundesebene, dass das dann immer noch nicht gelöst ist und jetzt auch noch dieser Sparzwang dazu kommt, ist wirklich maximal ungünstig. Ich glaube, für die Universität wäre es wichtig, da möglichst schnell zu belastbaren Zukunftsszenarien zu kommen, damit die Menschen, die das betrifft, und das ist eben hauptsächlich der wissenschaftliche Mittelbau, möglichst frühzeitig eine belastbare Prognose für ihre Stelle an der Uni bekommen können. Das ist nicht ganz einfach, aber ich glaube, die Universität ist auf dem Weg, im Moment gerade genau das zu leisten.
3: Eine kurze Ergänzung noch. Es gibt eine Petition, die fordert, Hochschulen in Thüringen auskömmlich zu finanzieren. Sucht die bitte im Netz und unterschreibt.
1: Okay, guter Hinweis. Danke. Wir können was tun. Ja, ja. Gut. Hast du noch was vielleicht aus deiner Perspektive? Wir haben ja vorhin auch darüber geredet, wie schwierig das manchmal ist, wir als Zuhörende. Ne? Wir wollen ja eigentlich hier Raum geben, und damit es zugehört wird. Gleichzeitig sind wir auch Professoren an der Uni und du sogar Vizepräsident gerade und im Präsidium. Also die Rollen da auch irgendwie ein bisschen auseinanderzuhalten.
2: Vielleicht so, der wissenschaftliche Mitarbeiter, der ich lange Zeit schon bin, aber lange Zeit in prekären Verhältnissen, der sitzt immer neben mir, wenn ich im Präsidium sitze oder mir auf dem Schoß oder in mir. Also ich kenne diese Erfahrung auch aus meiner eigenen Laufbahn heraus, an Universitäten prekär beschäftigt zu sein. Und ich hatte wirklich die große Herausforderung, in diesen Druckverhältnissen damit umzugehen. Ich habe gelernt, dass Universitäten weder Kopf noch Herz haben. Also das, so brutal das klingt, aber das musste ich für mich irgendwann als Realität einsehen oder annehmen, um überhaupt in eine Souveränität zu kommen, das zu tun, was ich da mache. Ich habe mich teilweise mit Lehraufträgen über Wasser gehalten, die dann noch mit Arbeitsamt unterfüttert wurden und so weiter und so weiter. Man musste in irgendeiner Weise da eine Position finden, nicht in den Zynismus abzugleiten, nicht in die Verzweiflung abzugleiten und so weiter, weil ich das persönlich eben irgendwie für mich klarkriegen, junge Familie und so weiter, hatte ich da alles auch. Es war völlig egal, wie gut ich meine Arbeit mache. Meine Verträge sind ausgelaufen oder nicht. Das war einfach eine Verwaltungsgeschichte. Und ich habe mich irgendwann in diese Realität damals eingerichtet, zu sagen, geh dahin, wo es warm ist, geh dahin, wo Menschen sind, mit denen ich nutze die Zeit, die du da hast. Verlass dich auf gar nichts, Unterschriften, Verträge sind, also sagen wir mal, Verträge sind nur, wenn sie unterschrieben sind, gültig, und Entfristungen war bei mir eigentlich lange Zeit gar nicht in Sicht. Also der Karriereweg als Filmwissenschaftler ist nahezu so aussichtslos. Wie kann man davon leben? Ich hatte auf eine Art vielleicht Glück, aber ich kenne das Schicksal. Die Universität ist ein Apparat, der nicht, also das sieht die Individuen nicht. Das ist irgendwie eine Realität, die habe ich irgendwann eingesehen.
1: Ja, und doch, als Professorin selber fühle ich mich auch schon trotzdem verpflichtet, meine Mitarbeiter zu schützen, und da, wo ich kann, mit dem, wer auch immer, mit dem Senat, im Dekanat, wie auch immer, zu kämpfen oder mich einzusetzen, dass irgendwie zum Beispiel Mitarbeiter, die Familien haben und hier vor Ort sind, einfach nicht 3 Monate vorher erfahren, dass es vorbei ist und solche Sachen. Also es ist ja auch unsere menschliche Verantwortung, ne, als Dozierende. Aber klar, uns ist genauso die Hände gebunden, ja, da wo das Geld halt fehlt.
2: Ja.
1: Aber ich denke schon, dass wir als selbstverwaltete Universität darauf achten können, alle zusammen, dass es vielleicht, wenn es Entscheidungen gibt, irgendwie kreative Lösungen gibt, die nicht auf die Schwächsten geht. Also ist mein Gefühl. Ja.
0: Vielleicht auch nochmal ein kleiner kritischer Ton, den ich so im Flurfunk wahrnehme. Mhm. Dass die künstlerischen und wissenschaftlichen MitarbeiterInnen sich da auch teilweise nicht von ihren Vorgesetzten unterstützt fühlen. Also es ist ja auch gang und gäbe, dass man, wenn man jetzt Drittmittel finanziert ist, am eigenen Antrag schreiben muss, um seine eigene Stelle fortzusetzen. Ich weiß noch, dass du, Nathalie, einmal im Fakultätsrat auch ein Solidaritätsmodell vorgeschlagen hattest,
1: ja,
0: das nicht so einfach zu realisieren ist, aber ganz eindeutig die Bereitschaft gezeigt hast, Mensch, ich bin hier in einer ganz anderen Gehaltsgruppe unterwegs, ich gebe was ab von meinem Gehalt.
1: Ich stehe da immer noch dazu.
0: Und dass solche Formate irgendwie nicht häufiger angeboten oder durchdacht, ja, oder ja, nicht ernst genommen werden, das macht mich so ein bisschen traurig.
1: Ja.
0: Prekariat haben wir übrigens auch im wissenschaftsunterstützenden Bereich, sind auch viele Kolleginnen und Kollegen, mhm, Drittmittel finanziert. Ich selbst war auch, ich glaube, 10 Jahre meiner 15 Jahre hier an der Uni habe ich auch immer auf befristeten Stellen verbracht. Das heißt, es gibt auch eine Menge Leute in diesem Bereich, die diese Situation sehr gut verstehen.
1: Ja. Also die Idee da, die kann ich auch nochmal öffentlich sagen, ich bin immer noch bereit, das zu machen. Ich finde, viel Unglück der Finanzierung ist ja, weil wir aufgestockt werden als Professoren im Gehalt. Ne? Das ist ja laut Tarif, wenn wir einfach 5% runtergehen alle, dann wären schon viele Sorgen weg. Und ich finde 5% überhaupt nicht schlimm. Also damit werden wir alle weiterleben. Und wenn mein Mitarbeiter oder Hiwis dadurch bleiben, bin ich bereit, sogar viel weiter runterzugehen. Da haben mich viele sehr böse angeguckt, muss man sagen. Und auch hier haben gesagt, sei die still. Also ich verdiene nicht so viel als Professor, habe ich oft gehört und so, aber ich bin trotzdem der Meinung, wir könnten da sehr kreativ sein und in dem Sinne vielleicht auch andere dadurch schützen. Wir müssen es rechtlich einfach mal durchackern, was da geht und nicht geht, und können wir ja mal angehen. Wir sind ja noch nicht durch. Ja, wollen wir wieder ziehen?
2: Ja, nächste.
1: Wer will?
2: Hände.
1: Ich gehe mal nach links, nach dem...
3: Ich empfinde die organisatorischen Strukturen an der Universität als unnötig kompliziert, veraltet und wenig transparent. Viele Abläufe wirken nicht mehr zeitgemäß und sind für Studierende schwer nachvollziehbar. Warum dauern Projekteinstellungen und Raumvergaben so lange? Warum müssen Erstattungen oft Wochen oder Monate warten? Weshalb sind für geringste Beiträge mehrere Angebote oder Originalunterschriften erforderlich? Auch ist nicht nachvollziehbar, warum teilweise zu...
5: That's funny.
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Hallo und zurück auf Bauhaus FM beim Kummerkasten. Heute, ja, wir haben ja schon eine sehr spannende Runde gehabt, die auch seriöse und ernste Themen angesprochen hat. Jetzt ziehen wir heute mal in den Kurzstatements unseres Kummerkasten. Zieht einfach...

0: So, mein Zettel. Ganz easy. Wann kommt endlich wieder Sommer? Ich will schwitzen und meine Sommersprossen. Kann ich nur sagen, Freitag.
1: Und ich habe, es belastet mich, dass das Gendern gefühlt wieder abnimmt. Dazu kann ich persönlich nur sagen, dass ich in den letzten Jahren es immer mehr benutze, auch wenn es inzwischen mir auch nicht mehr so schwer fällt. Ich habe lange gebraucht dafür, um das mir anzugewöhnen mit allem drum und dran. Ich habe das Gefühl nicht, auch nicht in den Kreisen, in denen ich unterwegs bin, in meiner WG oder bei den Studis oder Ähnlichem, muss ich ehrlich sagen. Auch in der Verwaltung und in meiner Abteilung nicht. Aber das ist, kann auch eine sehr subjektive Wahrnehmung sein.
2: Aber es ist ja eine Wahrnehmung, die Gültigkeit hat. Wir wollen ja die Sachen auch hier aufheben und bewahren. Insofern, ich habe eine, vielleicht eine Anmoderation gerade schon gewesen, ich habe eine, die tatsächlich mich ein bisschen vorzulesen in Schwierigkeiten bringt, aber ich lese sie vor, weil sie eingereicht worden ist. STUKO ist nichts Nutz wie der Bundestag. Es gibt offenbar Wahrnehmungen, die in diese Richtung gehen.
3: Ja, das heißt ja gleich doppelt, der Bundestag ist nutzlos.
4: Ja, aber man kann ja, das ist eine Analogie einfach. Ne? Ich würde sagen, der Bundestag ist durchaus nicht nutzlos, das bedeutet, der STUKO ist es wohl auch nicht.
3: Ja, schön, kann man auch so sehen.
2: Schön gewendet.
3: Bei mir, hoffentlich wird alles gut, ganz Gallien.
5: Ganz was?
3: Ganz Gallien.
5: Ganz Gallien?
3: Ja, Fragezeichen ist mein Statement. Ja, als absolute Optimistin wird natürlich alles gut.
2: Und zwar ganz Gallien.
3: Ganz Gallien. Okay.
2: Okay.
3: Wir haben hier auch einen analogen Kasten in der M18, im STUKO, wo wir gerade da waren, aufgebaut gehabt. Da sind diese Zettel her. Vielleicht zieht einer auch einen von diesen.
4: Das ist auch sehr knapp formuliert hier. Hier steht genügend Studienplätze / Modulplätze und BAföG. Ich nehme an, es geht darum, dass es nicht genügend Studienplätze oder Modulplätze gibt und dass das BAföG nicht gut funktioniert. Zu den Studienplätzen und Modulplätzen kann ich tatsächlich wenig sagen. Das ist etwas, wo wir im Gewährleistungsbereich kaum Einfluss und noch weniger Einblick haben, würde ich sagen. BAföG kann ich aus eigener Erfahrung insofern berichten, als dass mein Sohn auch Student dieser Universität ist und eine Familie hat mit zwei Kindern und ein Jahr lang auf den BAföG-Bescheid wartet. Nicht? Also wenn man wirklich darauf angewiesen ist, ist das hochproblematisch. Das Studierendenwerk sagt da Besserung zu. Es hat sich wohl auch schon einiges getan, aber das ist insgesamt ein ganz dickes Brett, an dem man da bohren muss, fürchte ich. Und die BAföG-Erhöhung, vielleicht ist auch das hier noch mit gemeint, wird ja im Bund entschieden. Auch da bedauerlich, dass die Erhöhung jetzt nicht kommen soll. Ich glaube, in Weimar ist das Leben noch relativ, nicht kommen soll. Ich glaube, in Weimar ist das Leben noch relativ

0: was du gerade entwickelt hast, dass man eben sagt, natürlich habe ich den Eindruck, ich komme da nicht rein und dann laufe ich mit dem Gefühl rum, es gibt nicht genügend Studienplätze und dann sagt man, aber in einer anderen Veranstaltung jetzt eingegeben, das ist ja nicht immer die Antwort für meinen Kummer. Also insofern wirklich, man muss es wahrscheinlich aushalten, dass es zwei Seiten hat, aber es ist gut, das zu bedenken, eben beide.
1: Darf ich zum Abschluss, bevor wir zur nächsten Frage übergehen, nochmal zum BAföG zurückgehen? Ich würde gerne sagen, unbedingt beantragen trotzdem. Wir können Druck auf diese Situation aufbauen, indem wir den Bedarf deutlich machen. Nicht aufgeben. Beantragen, beantragen, beantragen. Es beantragen viel zu wenig Leute BAföG. Mhm. Es gibt Untersuchungen, die zeigen, dass viel mehr Leute antragsberechtigt sind und Aussicht haben darauf, BAföG zu bekommen, auch wenn es lange dauert, als tatsächlich Leute BAföG beantragen. Also unbedingt Antrag stellen.
2: Ja, gut zu wissen. Jetzt ziehen wir mal hier. Wer hat noch nicht gezogen? Na, dann bist du jetzt dran. Ja, nicht vorher lesen, einfach ziehen.

0: Der Zettel, der da vorne dran ist, aber den ziehe ich nicht. Ach, das sind zwei. Nee, das ist einer. Okay. Ich nehme, danke.
1: Oh, ähnliches Thema wie das erste, den ich eventuell. Egal. Der K, ich würde sagen, würde vermuten, dass es Kanzler heißt. Ja. Der K war 11 Jahre Kanzler an unserer Universität. Das ist eine lange Zeit, in der viele Herausforderungen gemeistert wurden. Nun war eine ernsthafte und prekäre Situation aufgrund der finanziellen Schieflage an der Universität entstanden. Meine Frage: Wäre es nicht die bessere Lösung gewesen, dass sich die entsprechenden Statusgruppen mit dem K gemeinsam um eine Lösung bemüht hätten? Und zweite Frage: Warum wurde in den vergangenen Jahren die finanzielle Situation der Uni nicht tiefgründig und immer wieder hinterfragt? Das ist äußerst interessantes Statement, und ich bin sehr gespannt, was hier an diesem Tisch darüber diskutiert wird.
2: Ja, wie seht ihr da drauf? Man muss die Frage ja nicht beantworten, das Wissen haben wir ja möglicherweise gar nicht, aber wie seht ihr auf diese Frage?
3: Ich würde sagen, der Diskussionsprozess ist durchaus schmerzhaft, auch immer noch. Und ja, vielleicht wäre es die bessere Variante gewesen. Allerdings muss man respektieren, dass es an der Universität in Form des Senats und der Statusgruppen, die dort vertreten sind, also eine demokratische Meinungsbildung gab, die eben so ausgegangen ist, wie wir es jetzt haben. Ob das jetzt besser wäre oder nicht, weiß man hinterher nie genau, aber ich glaube, das ist einfach zu respektieren. Insofern ist es müßig, da zu spekulieren. Warum in den vergangenen Jahren die finanzielle Situation der Uni nicht tiefgründig und immer wieder hinterfragt wurde, ist eine interessantere Frage, die also für die Zukunft eine Relevanz hat. Mhm. Ich glaube, das hat auf der einen Seite etwas mit Verantwortungsdiffusion zu tun gehabt, und auf der anderen auch damit, dass das Controlling, glaube ich, sehr komplex ist und nicht immer transparent gewesen ist, auch für Leute, die jetzt nicht unmittelbar eine Finanzexpertise haben, aber gegebenenfalls eben doch die finanzielle Situation der Universität irgendwie einschätzen oder darauf reagieren müssen. Und außerdem, der dritte Punkt, würde ich sagen, es war halt immer genug Geld da. Und dann guckt man meistens nicht genau hin, und dann hat man den Moment verpasst, an dem es gekippt ist. Allerdings ist es eben auch nicht so, dass diese Universität in finanziellen Schwierigkeiten steckt, weil sie geschlafen hätte, sondern sind äußere Faktoren, die objektiv dazukommen, die sich unglücklich miteinander verketten, die ganz wesentlich.

0: pleite geht und die CEOs gehen dann so. Also ich glaube, das ist eben in Unis sogar noch viel differenzierter oder wird anders ausgetragen als in der knallharten Marktwirtschaft. Aber ich glaube, ja, dieser Schock, der da passiert ist, hat dazu geführt, dass doch über nach einem halben Jahr, ne, oder dreiviertel Jahr Diskussion dann zu diesen Wahlprozessen geführt hat. So aus meiner Perspektive, aber weiß nicht.
1: Also eigentlich ist jetzt schon ganz viel gesagt worden, deswegen nur zwei Ergänzungen. Wir sind ja auch an den Punkt gekommen, wo wir uns externe Expertise gewünscht haben, weil wir festgestellt haben, dass wir Lücken im Controlling, im Beobachten von unseren Finanzen und vor allem in der Vorausschau, wie werden denn die Finanzen in 5 Jahren sein. Manchmal ist das auch gar nicht so einfach, eine Entwicklung hochzurechnen, wenn dann eben externe Faktoren dazukommen, die kommen können, aber nicht kommen müssen, dann geballt gleich 4 Risiken zuschlagen, auch noch relativ zeitgleich. Und ich finde es eigentlich sehr interessant, über welche Mechanismen wir gerade sprechen, um uns vor einer Wiederholung so einer Situation zu schützen und dann eben feststellen, wir waren da auch nicht wirklich gut gewappnet. Und das liegt eben auch daran, was Christian sagte, wir haben vielleicht strukturell die Probleme schon eher gehabt, aber sie haben uns nicht bedroht, weil eben das Geld noch ausgereicht hat und dann, wenn es einem gut geht, geht man nicht in die Handlung und man wünscht sich keine Veränderung.
2: Ja.
1: Und jetzt wissen wir müssen uns bewegen und wir wissen auch, in welche Richtung und mit welchen Methoden und Tools und vielleicht auch personellen Veränderungen.
0: Und also vielleicht haben wir auch was gelernt über die Art, wie wir miteinander kommunizieren und dass wir mehr miteinander kommunizieren müssen. Ne? Das hat ja immerhin geklappt in letzter Zeit.
2: Ich würde da auch anschließen wollen, also hätte, wäre besser und so, das ist immer, das kann man eine Zeit lang machen, aber die Situation, mit der man, die man nimmt und mit der man dann gut umgeht, das ist immer die beste Situation. Und hätte und wäre, also die Situation zu wählen, die gerade nicht da ist, die ist eigentlich die Position der Hilflosigkeit. Und die Frage ist, wie man in die Souveränität kommt. Und in die Souveränität kommt man nur, wenn man sagt, wir jetzt hier zusammen.
3: Ich stelle mir so ein bisschen die Frage, gerade bei Frage 2, warum wurde in den vergangenen Jahren die finanzielle Situation der Uni nicht tiefgründig und immer wieder hinterfragt? Hat das auch was mit Vertrauen zu tun? Ich würde diese Frage mal so ein bisschen in unsere Runde hier stellen. Hat das was mit Vertrauen zu tun?
0: Aber da wäre das Vertrauen positiv gemeint. Wir haben so viel Vertrauen, dass wir das gar nicht hinterfragen, richtig? So rum.
4: Ja. Also ich glaube nicht, dass da einfach blind vertraut wurde. Wir haben ja auch dafür Arbeitsgruppen. Es gibt doch den Haushaltsausschuss und so weiter. Also es muss ja offenbar bei den Leuten, die sich mit den Finanzen auseinandergesetzt haben und bei diesen Jahresabschlüssen und so weiter, nie der Eindruck entstanden sein, dass hier was in Schieflage ist. Also ja.
1: Also das kann ich ein ganz kleines bisschen korrigieren. Ich habe von Personen, die eben genau an diesem Punkt sind, auch schon gehört, dass sie sich ärgern, dass sie Warnungen nicht viel, viel lauter und alarmistischer gemacht haben. Die Frage ist noch, ob man ihnen zugehört hätte. Mhm. In dem Moment, wo die Lage bombig ist und jemand sagt, nee, die ist nicht bombig, dass man dann trotzdem durchdringt und das hängt dann auch wieder an der Kommunikation. Bin ich ein Mensch, der so eine Warnung auch so aussprechen kann, dass sie ernst genommen wird? Ich meine, es gibt immer wieder Situationen, wo einer hat es gesagt und 200 haben weggehört und das hat uns dann im Nachgang gar nichts geholfen. Und da halte ich es dann mit Simon, wir müssen jetzt aus der Situation das Beste machen.
0: Mhm. Ja, Ohren aufsperren und draus lernen. Jetzt gehen wir wieder mal ein bisschen Musik hören, bevor wir den nächsten Kummer ziehen und Sorgen besprechen.

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0: Hallo und willkommen wieder in unserer zweiten Hälfte von Kummerkasten, einer Sendung, die hier auf Bauhaus FM im Rahmen des Sonderprogramms Flurfunk stattfindet. Wir sind hier auf dem Campus in der Bauhaus-Universität und mit mir, neben mir in der Moderation ist Simon Frisch.
1: Hier sitzt Nathalie Singer.
0: Und unsere Gäste heute sind alle aus dem, wir nennen das den Gewährleistungsbereich, aber eben Verwaltung und Technik. Die sorgen dafür, dass diese Uni überhaupt läuft, werden von Studierenden oft zu wenig wahrgenommen. Aber wir beide als jetziger Vizepräsident und ich damalige hatten dann das Glück, auch mal zu sehen, was eigentlich da alles nötig ist, um uns überhaupt das machen lassen zu können, was wir hier tun. Und wir freuen uns, dass wir heute eben mit Ihnen den Kummer und die der Sorgen der Universität besprechen können. Vielleicht erzählst du kurz, wie das hier läuft,
1: Simon. Ja, wir haben vor einigen Wochen einen Kummerkasten eingerichtet, in die Kummerbekundungen, Sorgen eben anonym eingereicht werden können. Digitale und analoge Formate dieses Kummerkasten gibt es. Hier steht neben uns eben dieses Gerät, wie in so einem Live-Ticker dann der Kummer uns erreicht. Wir haben den dann hier aufbereitet für uns, also abgeschnitten und in Zettelchen verteilt, haben aber nichts rausgenommen, ist vielleicht ganz wichtig aus diesen ganzen anonymen Sorgen und Kummer. Und wir ziehen aus Umschlägen diese Kummerkarten und lesen die dann vor. Keiner weiß, was als nächstes kommt. Und dann sprechen wir spontan und ad hoc, was uns dazu einfällt, was wir lesen.
0: Und vielleicht, gestern waren die Studierenden mit uns, ne? Heute habe ich ja gerade schon erzählt. Genau, und morgen haben wir dann die Mitarbeitenden und Donnerstag die Professoren und Freitag wollen wir das dann alles auswerten und schauen, wie das Gesamtbild der Universität so geklungen hat.
1: Genau, auswerten oder Rückblick oder nochmal diskutieren. Ich weiß gar nicht, ob wir das ausgewertet bekommen. Das Wichtige ist, dass wir hier nicht lauter Antworten geben, dass wir hier nicht lauter Lösungen finden, sondern dass wir erstmal hören, einander hören, den Kummer hören, die Sorgen hören. Und auch unseren Kummer mit da reinmischen. Wir machen jetzt die nächste Runde.
0: Die nächste Runde sind wieder eher die kurzen Statements. Also jeder zitiert, liest vor und kommentiert kurz, was er da zu spontan denkt oder fühlt. Wollen wir loslegen?
2: Ja, gerne. Also ich habe einen eher persönlichen Kummer gehen. I worry I will never find equal romantic partnership. Ich kann das heute nachvollziehen, also aus meinem eigenen Erleben. Das hat also mich erst aufgehört zu beschäftigen, als ich meine jetzige Frau kennengelernt habe. Und das kam aus einer völlig unerwarteten Ecke. Also das war überhaupt nicht mein gewohntes Lebensumfeld. Das war ein Ferienjob, wo wir uns über den Weg gelaufen sind. Und deswegen meine Empfehlung, erstens, sich um Dinge kümmern, die damit nichts zu tun haben. Also sich selber beschäftigen, um mit sich selber fein zu werden. Das Zweite, Leute suchen, immer wieder rausgehen, dorthin gehen, wo man noch nicht gewesen ist, um auch andere Leute kennenzulernen. Und drittens, einfach zuversichtlich bleiben.
0: Ja, das fand ich schön, dass wir einige von Einreichungen hatten, ne, in denen es sich um Liebe und Einsamkeit und so dreht. Und das, für mich war es wichtig, das nicht zu vergessen, dass es in dem Alter vielleicht sogar eben noch viel wichtiger ist, als ich es vielleicht in Erinnerung habe oder heute empfinde. Aber für uns ist Liebe ja auch noch wichtig, wie wir sie auch bezeichnen oder leben.
3: Ich habe einen kurzen Zettel gezogen, der gar nicht so ganz kurz ist. Ich lese ihn vor. Heute gab es 2 kleine Semmelknödel pro Person in der Mensa. Ich habe nach einem extra Semmelknödel gefragt, aber mir wurde erwidert, dass das leider nicht möglich sei. Jetzt bin ich ein paar Stunden nach der Mensa wieder hungrig und bekomme deswegen schlechte Laune. Ähnliches passiert mir leider immer wieder, aber 2 Portionen zu holen ist mir auch zu viel. Ich möchte sagen, ich fühle deinen Schmerz. Es geht mir ganz genauso. Leider ist die Verstoffwechselung unterschiedlich verteilt in den Menschen. Die Portionen haben aber Einheitsgröße. Zugunsten der Mensafrauen möchte ich sagen, dass mir durchaus auch auffällt, dass relativ viel Essen zurückgeht auf den Tabletts. Da gibt es eben Leute, die nicht so viel Hunger haben. Und wenn man dann am anderen Ende des Bandes steht und diese ganzen unaufgegessenen Portionen zurückkommen, ist man vielleicht eher geneigt dazu, die kleiner zu machen. Aber ich finde auch, man braucht da viel mehr Flexibilität. Und ein Tipp vielleicht, der STUKO sitzt im Verwaltungsbeirat, heißt es, glaube ich, des Studierendenwerks. Dort könnten die Studenten vielleicht mehr Flexibilität anmahnen.
0: All you can eat für die Mensa. Okay.
2: Von mir noch ein ganz kleiner praktischer Tipp. Es hilft enorm, alle Küchenfrauen jeden Tag freundlich zu grüßen.
0: Kriegst du dann doppelte Portion?
4: Ich erinnere mich ganz dunkel daran, während meines Studiums gab es tatsächlich die Möglichkeit, nach größeren Portionen zu fragen. Und diese wurden auch häufig gewährt. Also auch das, vielleicht hat sich das geändert, ich weiß es nicht, aber...
5: Mir fällt jetzt was ein, was überhaupt nicht einführbar ist, aber es fällt mir trotzdem ein. In Italien gibt es dieses Prinzip, dass man, wenn man einen Kaffee kauft, noch einen Freikaffee dazu kauft, den dann irgendjemand kriegen kann. Man könnte ja sagen, für mich bitte nur ein Kloß, dann gibt es ein Freikloß im System, den könnte dann die Küchenkraft jemand anderem geben.
0: Was hast du Schönes gezogen?
4: Ich habe ein Kurzstatement. Bauhaus is a sinking ship. Ich mag den Zettel tatsächlich ganz gerne, nicht wegen der Aussage per se, sondern eher der Vergleich der, wenn ich das hier so lese, zumindest der Bauhaus-Universität mit einem Schiff, einem Dampfer, einem Schaufelraddampfer vielleicht oder ähnlichem. Ich mag den Vergleich immer sehr gerne, denn für mich ist diese Universität ein Schiff, in dem wir alle zusammensitzen und alle auf dem gleichen Boot sind und so weiter und so fort mit allen vergleichbaren Gedanken, die man da aufbauen kann, ist es schon immer gewesen. Ist schon selbst während meines Studiums war für mich diese Universität immer irgendwie ein Dampfer, ein Boot in irgendeiner Form. Deswegen finde ich den Vergleich sehr schön. Ob es jetzt ein sinkendes Schiff ist, lassen wir einfach mal dahingestellt.
3: Ich glaube, es ist ein Submarine. We're all in a yellow submarine. Wir bedienen verschiedene Höhen.
0: Sehr gut. Da war es auch schön.
6: Ja, mein Zettel...

0: davon ausgehen, der andere weiß schon, was er tut, die andere weiß, was sie tut, das erstmal unterstellen und davon ausgehen und dann fragen, haben wir jetzt trotzdem eine Lösung?
1: Sehr, sehr schön. Also es ist ja für mich selber auch blöd, wenn ich mich in eine Position hinein perspektiviere, wo ich umgeben bin von lauter Leuten, denen ich nichts mehr zutraue. Also in was für einer Welt lebe ich denn da?
2: Ich gehe mal in Spanische. Hola, solo quiero decir, ay, que pasa con la comida del mensa. Chica, dame tacos, dame arroz con pollo, dame schnitzel, pero del buen amigo. Also, hallo, ich will einfach sagen, was ist denn mit dem Essen in der Mensa passiert? Mädchen, gib mir Tacos, gib mir Reis mit Hühnchen, gib mir Schnitzel, aber das Gute. Ich hätte nichts gegen Tacos.
3: Da können wir jetzt die ganze Diskussion drauf aufmachen. Ich glaube.
2: Also es bleibt dabei, Liebe und Essen ist wesentlich bei uns.
3: Das sollte genau. Wir in den Mittelpunkt stellen.
2: Genau.
4: Die sind schon gelesen hier.
2: Okay. Du hast jetzt keinen kurzen?
4: Ich hatte gar keinen. Ah ja.
2: Hier, du darfst. Du darfst auch.
4: Ich nehme den. Mhm. Ich habe das Gefühl, alle Archis und Urbis sind völlig ausgelaugt.
2: Das sind die Architekten und Urbanisten.
4: Ja, wahrscheinlich. Also ja, hier steht Archis und Urbis, aber ich nehme an, wir haben keine Archis und Urbis, die anders konnotiert werden können. Sind völlig ausgelaugt.
5: Also ich habe den Eindruck, dass an der Fakultät Architektur und Urbanistik am Ende des Semesters der Druck exorbitant hoch ist. Also von der Kunst und Gestaltung kenne ich das auch. Okay, die Ausstellung muss stehen, die muss möglichst auch gut aussehen. Das eigene Projekt sollte fertiggestellt sein zu diesem Zeitpunkt. Aber ich glaube, da besteht schon ein Unterschied und ich finde das auch ein bisschen bedenklich, wenn da so ein hoher Druck schon im Rahmen des Studiums aufgebaut wird. Auf der einen Seite ist es gut, das kennenzulernen, weil es dann später im Architekturbüro, wenn man an Ausschreibungen teilnimmt und so weiter, höchstwahrscheinlich Lebensrealität wird. Aber das Studium sollte ja auch ein Experimentierraum sein, der einem vielleicht auch ein bisschen mehr Freiheiten lässt. Aber vielleicht hänge ich mich auch zu weit aus dem Fenster. Das ist das, was ich so von außen im Flurfunk mitbekomme.
6: Ich finde das ein interessantes Thema, denn genau dieser Druck, die Ausrede für diesen Druck bei den Architekten, Architektur und Urbanistik im Allgemeinen, wird auch, zumindest ist es mir damals in dem Studium gesagt worden, ist aufgebaut worden, weil die Realität dann eben auch so aussieht und so weiter. Die Frage ist, ob die Realität dann auch wirklich so aussehen muss. Also auch das habe ich in meiner Arbeitslaufbahn anders kennengelernt. Auch ich habe in Architekturbüros gearbeitet, bei denen kein Druck vorhanden war. Denn es kommt einfach sehr darauf an, was für Erwartungen das Büro an sich hat, was die Chefetage des Büros hat, an sich selber, an das Büro und so weiter und so fort. Auch das müssen Mitarbeitende irgendwann austragen, ganz viel. Und dann ist es natürlich klar, dass der Druck immer hoch ist und in der Arbeitswelt dann dementsprechend hierher übertragen wird. Aber auch das, denke ich, ist vielleicht nicht immer nötig.
0: Also du würdest ja sehr kräftig zustimmen wollen. Also wenn ich ein Praktikum in einem europäischen Top-10-Büro machen möchte, dann muss ich wissen, auf was ich mich einlasse. Und dann

0: 100% fertig. Das wird es nie geben. Die Frage ist, wann sagt man sich selber, okay, es reicht.
1: Ja, und wir haben keine juristische oder medizinische Fakultät. Ich weiß nicht, wie den Studenten es da geht in den Prüfungsphasen oder was die da für Stress ausgesetzt sind. Ne? Also ich glaube, bei uns geht es noch relativ gut.
2: Ich weiß es nicht. Also ich würde jetzt doch nochmal ein Plädoyer dafür einbringen wollen, dass doch den Kummer hier zu erhalten, den wir hier geäußert bekommen, und vielleicht nicht gleich eine Antwort darauf zu wissen. Also ich habe das Gefühl, alle Archis und Urbis sind völlig ausgelaugt, ist nun mal eben eine Empfindung, die hier eingebracht wird und eine Sorge, um die wir gebeten haben, dass sie kommt. Und damit kann man so oder so umgehen, erstens mal mit dem Statement, zweitens mal mit dem Gefühl. Ich glaube aber, dass wir hier schon wichtige Sachen gesagt haben, wo es eben auch immer darum geht, in der Eigensouveränität zu wägen, zu finden, mit irgendwas umzugehen. Ausgelaugt sein kann ja eben auch, wir haben es auch gesagt, ein Zustand sein, wo man sagt, in den habe ich mich jetzt reinbegeben, und zwar auch mit Gründen. Ich weiß auch, dass wir andere Studiengänge haben. Informatik gibt es auch in den Prüfungsphasen, Ausgelaugtheitsgefühle, auch in dem Bereich Wirtschaft, auch bei den Hausarbeitsphasen in der Medienwissenschaft kenne ich das. Also das kommt durchaus vor und kann nicht immer vermieden werden.
1: Ich gucke gerade DJ Schön und Gut an, ob er vielleicht noch mal eine kurze musikalische Pause für uns macht, bevor wir sozusagen unsere letzte Runde ziehen und vielleicht der ein oder andere noch eine Zigarettenpause machen will. Danke.

0: Und zurück bei Barhaus FM Flurfunk in der Sondersendung, genau, Kummerkasten heute. Uns hat die Nachricht erreicht über den Kummerkasten übrigens, also unsere kleine Installation, die hier digitale, anonyme Sorgen ausdruckt, dass die Internetleitung ab und zu schwankt. Das liegt, sorry dafür, das liegt daran, dass wir hier draußen sind und online verbunden mit dem Internet und ab und zu das wohl abbricht. Das heißt, da kommt dann immer diese Musik, die hinterlegt ist, damit keine Sendepause eintritt. Der Sendemax, so heißt die. Und dann, sobald die Internetverbindung wieder da ist, kommen wir wieder auf Sendung. Also das ist keine gewollte Collage, die wir hier fabrizieren. Eigentlich sind wir im Gespräch, sondern das ist so eine Art technische Collage, die vielleicht entsteht. Ich hoffe, morgen kriegen wir das in den Griff. Aber heute sind wir jetzt in unserer letzten Runde mit dem Kummerkasten. Und wir haben jetzt das Einhorn gezogen. Das Einhorn ist sozusagen der analoge Kummerkasten, der in der M18 bei den Studierenden steht und wo man eben handschriftlich einwerfen kann. Ja, vielleicht gehen wir in unsere letzte Runde. Jeder liest sein Einhorn vor und kommentiert kurz.
1: Ich habe ein trauriges Einhorn gezogen. Ich will einfach nur, dass mir das Dekanat nach 4 Wochen voller Versuche endlich antwortet und meinen Antrag bearbeitet. Das möchte ich auch. Ja, jetzt wäre es natürlich interessant, um was für einen Antrag handelt es sich? Hat der Aussichten oder wird er vielleicht nicht bearbeitet, weil er kein rechter Antrag ist? Ich würde gerne weiterhelfen und würde empfehlen, persönlich vorbeizugehen und nochmal nachzufragen. Vielleicht auch, wie wir vorhin schon hatten, die eigenen Gefühle zum Ausdruck bringen, aber dann bitte mit Ich-Botschaften arbeiten. Und ich hoffe sehr, dass nach 4 Monaten endlich dein Antrag beantwortet wird oder bearbeitet wird und vielleicht auch dann positiv beschieden wird.
0: Dann wünschen wir das mal alle.
2: Ja. Ich habe hier auch einen Einhornzettel vor mir. Wunsch, Doppelpunkt. Praktische Bauprojekte, Ausrufezeichen, alternatives Bauen, Ausrufezeichen, Hoffnung, Ausrufezeichen und als Randnotiz Archi, 2. Semester.
0: Interpretierst du mir das als Architekt schon mal?
2: Wow, das zu interpretieren ist, ja, praktische Bauprojekte sind immer eine schöne Sache im Studium, auch wenn es, ja, ist immer eine schöne Sache im Studium, also direkt den Baubezug zu haben, die direkte Umsetzung auch zu haben. Manche bieten das an, manche Professoren, manche Projekte. Ich kenne viele, was so Pavillons angeht und so weiter. Also es ist, aber ich verstehe den Wunsch des Praktischen in dem Studium, denn viel Entwurfsarbeit ist immer so ein bisschen in den Wolken fliegen und manchmal ist es vielleicht ganz schön, auch mal unten auf der Erde zu stehen und ein Stück Holz in der Hand zu haben und vielleicht sogar auch einen Akkuschrauber oder ähnliches, um irgendwie was zu realisieren.
0: Okay. Was hast du Schönes gezogen?
3: Ich habe einen Zettel, auf dem steht Gender Neutral Toilets in All Buildings. Jetzt bin ich nicht ganz sicher, ob das eine Beschwerde oder eine Empfehlung ist.
0: Empfehlung, oder?
3: Und ach so. Wir wollen ja auch den Kummer gar nicht wegreden. Insofern versuche ich es einfach kurz zu explizieren. Es gibt, das zeigt uns die Genderforschung, mehr als 2 Geschlechter. Auch, glaube ich, unser Erleben im Alltag mit den Leuten um uns herum zeigt uns das. Und Toiletten sind aber 2 geteilt in männlich und weiblich. Und der Idee einer genderneutralen Toilette ist eben diese künstliche Unterscheidung aufzuheben und damit diese Facilities einfach mehr Leuten unkompliziert zugänglich zu machen. Aber es gibt eben auch Menschen, Frauen, die vielleicht schlechte Erfahrungen mit Männern gemacht haben und die deswegen also so einen Toilettenraum als Safe Space empfinden und erhalten wollen und tatsächlich lieber haben, wenn also es Frauentoiletten weiterhin gibt. Das ist, glaube ich, der Hintergrund. Und da kann ich nur sagen, ich würde sagen, seid wohlwollend miteinander, seid rücksichtsvoll, verschiedene Bedürfnisse, limitierte Ressourcen, nicht immer steht dahinter ein böser Wille oder eine Rücksichtslosigkeit. Die Welt ist komplex. Genau, seid nett zueinander.
4: So, ich habe keinen echten Kummer auf meinem Zettel stehen, sondern hier eine Empfehlung, Kummer zu lösen.

0: gab es in Frankreich während der Corona-Zeit die Mona Lisa zu verkaufen an einen arabischen Golfstaat, um damit alle finanziellen Probleme zu lösen. Die Diskussion ging aber in eine interessante Richtung, denn die Mona Lisa ist ja ein Attraktionspunkt für sehr viel Tourismus, der sehr viel Geld wiederum ins Land bringt. Und da müsste man dann die Rechnungshorizonte skalieren, was man da verkauft. Also Tafelsilber ist natürlich das eine, aber Tafelsilber generiert nicht unbedingt Einnahmen. Aber die Frage ist eben, ob man da was verkauft für den kurzen Effekt, was hintenrum eigentlich einen ganz anderen Effekt hat. Gleichwohl, die Frage kann man natürlich stellen, sollen Universitäten museale Aufgaben übernehmen? Die Diskussion kann man ja mal eröffnen.
1: Also damit, bevor wir angefangen haben, gesprochen, ne? Dieser Konflikt, der manchmal hier ist, dass wir Weltkultur, dass wir viele sehr wertvolle Statuen, Möbel, Gegenstände haben, gleichzeitig eine kreative Kunst. Architektur und mit vielen Studierenden und wo
2: also ich glaube auch, dass man sieht das ja an den Bauhausspaziergängen, wo das Bauhaus gewirkt hat, kennenzulernen, das Weltkulturerbe sich anzugucken, aber auch die Uni heute zu sehen, und da spielt natürlich Kunst, die wir zeigen können, eine sehr große Rolle. Und wir als Uni sind natürlich sehr darauf, eine große Öffentlichkeit gibt, die sich mit uns beschäftigt, die uns auch wohlgesonnen ist, weil wir werden Zeiten haben, wo wir diese Öffentlichkeit auch in Mitdeckung brauchen werden.
0: Ja, ich finde diesen Spruch auch so schön. Sinngemäß, ich habe ein Museum gesucht und fand eine Schule. Also das ist schon an der Schnittstelle eine Identität zu bilden. Das ist durchaus auch attraktiv,
3: ja. Ja, ich wollte nur zu dem musealen Gedanken, wenn wir ein Museum jetzt wieder aufmachen würden hier bei uns, oder wieder überhaupt aufmachen würden, dann könnten wir ja durch Einnahmen sozusagen uns refinanzieren in irgendeiner Form. Aber die Einnahmen abzurechnen, das wäre so ein riesiger Aufwand. Damit überhaupt klar, daher ist die Idee vielleicht schön gedacht, aber schwierig umzusetzen.
0: Das war keine Idee als Vorschlag, sondern vielmehr eine Frage, ob das wirklich das ist, was wir machen sollten. Aber genau.
1: Ja, ich glaube, wir kommen jetzt langsam. Runde. Danke euch vielmals, dass ihr oft mit uns habt. Uns noch einen Wunsch auf dem Kummerkasten auf dem Weg.
0: Ein Kummer.
1: Wunsch, ein letztes Feedback, und dann verabschieden wir uns sozusagen jetzt dann damit schon HOSFM. Wir übergeben dann wieder an Radio Lotte und morgen um 1 Uhr sind wir dann wieder auf Sendung, wieder bis dann wieder neue Gäste. Mhm. Mit denen wir neue Kummer ziehen. Ja.
2: Also, Buttertür, sucht euch Leute, die bereit sind, euch zuzuhören.
4: Vielen Dank, dass ich dabei sein konnte, was uns beschäftigt. Ich glaube auch, wir sollten bleiben.
3: Ja, bleiben finde ich eine sehr gute Sache. Tatsächlich in allen Ebenen, in allen vertikalen Ebenen, kreuz und quer, von bis über. Weg bleiben ist, glaube ich, auch für uns als unser. Wird auch hoffentlich Information.
1: Ach, dann die Kommunikation.
5: Ja, super. Und dann hat die Kommunikation. Wort. Die sagt jetzt ein. Vor der Tür. Leute, da uns am Donnerstag in die Nacht tanzen. Alles vergessen, alles befreien, wunderschön und mit neuen Kräften zurückkommen. Wir sind gekommen, um zu bleiben.

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